0: 好，说完了。
1: 10-7.
0: Negative 52-10-4.
1: Bigger 59-10-7.
0: 59-10-4. Alpha 52-10-4. Charlie 52-10-4.
1: 12-10-7.
0: 12-10-4.
2: 39, the black Lincoln SUV.
0: 10-4. 10-10-4. Charlie 63-10-4.
1: Charlie 3-10-7.